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2: 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Der mutmaßliche Attentäter vom Berliner CSD ist tot. Nach dem Anschlag mit einer Toten und 29 Verletzten wurde er bei einem Polizeieinsatz in Berlin-Spandau erschossen. Die Einzelheiten dazu von Anna Löwer.
3: Fahnder hatten den 21-Jährigen gestern Abend in einer Kleingartenanlage aufgespürt. Nach Angaben der Berliner Polizei griff er Einsatzkräfte eines Spezialeinsatzkommandos mit einer Stichwaffe an. Daraufhin schossen die Beamten. Trotz Wiederbelebungsmaßnahmen starb der Mann noch am Einsatzort. Den Sicherheitsbehörden war der 21-Jährige bereits vorher einschlägig bekannt. Er war wegen der Vorbereitung einer schweren staatsgefährdenden Gewalttat auf Bewährung verurteilt worden und wollte sich der Terrormiliz Islamischer Staat anschließen.
2: Ja, und der Schock nach dem CSD-Anschlag sitzt weiter tief. Am Tatort im Tiergarten in Berlin legten viele Menschen Blumen nieder. Unter anderem auch am Brandenburger Tor gab es eine Gedenkveranstaltung. Die Botschaft: Wir wollen uns nicht einschüchtern lassen. Gemeinsam sind wir stärker als Hass und Gewalt. Die Waldbrände in Spanien und Frankreich breiten sich weiter aus. In Frankreich ist vor allem die Region um Bordeaux gefährdet, wo die Brände zuletzt rund 15 Kilometer an den Großraum der Stadt herangerückt sind. In Spanien lodern die Flammen unter anderem im Raum Madrid und Valencia. Nach dem Chaos rund um das Verkehrsministerium gibt's jetzt eine Entscheidung. CDU-Politiker Steffen Bilger soll neuer Bundesverkehrsminister werden. Hanna Messerschmidt dazu.
4: Ja, Bilger gilt als erfahrener Verkehrspolitiker, war bereits Staatssekretär im Ministerium. Sein Vorgänger Patrick Schnieder hatte am Nachmittag seinen Rückzug angekündigt. Hintergrund: Nach dem Rücktritt von Jens Spahn war auch eine Neuordnung der Ministerposten angekündigt worden. Schnieders Ablösung schien bereits beschlossene Sache, doch der mögliche Nachfolger sagte kurzfristig ab.
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5: Mit KI-Support. Viele Wolken sind heute Morgen unterwegs. Dazu kann es vereinzelt noch regnen und auch mal ein Gewitter geben. Das lässt aber langsam nach. Tagsüber bleibt's mal mehr, mal weniger wolkig. Ab und zu kommt noch ein Schauer durch. Richtung Nordsee wird's im Verlauf freundlicher und an der Küste sind Sturmböen möglich. Maximal 18 bis 29 Grad. Morgen dann oft sonnig und trocken mit bis zu 33 Grad.

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0: die hübschen Mädels aus den Niederlanden. 1979 die Dolly Dots und Tell It All About Boys. Hier als Opener meiner Sendung.
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0: Auf in die neue Woche. Neue Runde, neues Glück, hätte ich beinahe gesagt. Ja, genau, heute ist Montag, der 27. Juli 2026. Ihr hört die Sendung Der Morgen mit Gernot in der letzten Juliwoche, ne, bis zum Freitag. Warte, ich muss mal da hinten hingucken. Ja, Freitag ist der 31. Genau, also die letzte Juliwoche komplett, Montag bis Freitag und dann starten wir in den August. Mitten also im Hochsommer begrüße ich euch aufs Herzlichste zu meiner Sendung, die es Montag bis Freitag immer live gibt von 6 bis 9 und unlive von 3 Uhr in der Nacht bis 6 Uhr an immer die Wiederholung vom Vortag und das ebenfalls montags bis freitags. Zur vollen Stunde wird er informiert bei mir mit Nachrichten, Sport und Wetterbericht und der 20. Sendeminute. Da haben wir einen kleinen Beitrag, wie immer. Um halb dann die Wetteraussichten und 10 nach halb gucken wir, wer heute Geburtstag hat. Musikalischerseits bei mir in der Sendung der Städtewechsel von Deutsch in nicht deutsch gesungenem Kulturgut. Das immer im Wechsel. Dazwischen die aktuelle Uhrzeit nenne ich Fairnessfilter. 6 Uhr und 8 Minuten haben wir es, 8 Minuten nach 6 und nach den Dolly Dots in Englisch hören wir was Deutsches. Dip die Dip, ja, so heißt der Titel, du passt gut zu mir. Ich finde auch, ihr passt gut zu mir. Danke fürs zahlreiche Einschalten. Dorte Kollo singt diesen Song aus längst vergangenen Zeiten, aber irgendwie neckig. Ich mag so Dinger ganz gerne. Und du hast aber schmunzeln, was die damals so zusammengesungen haben. Aber das war so, ne? Das ging damals in den Charts rauf und runter. Da ist er. Schönen Dank. Moin, moin.

0: Kurz und schmerzlos, Dorte Kollo und Dip, die Dip, du passt gut zu mir. 6 Uhr und 11 Minuten, 4 Minuten vor Viertel 7 haben wir es. Beim nächsten Künstler brauche ich gar nicht viel Theater machen. Ansagen, fertig, aussenden, wir wissen alle, was gemeint ist. I'll meet you at midnight, Original von Smokey und hier in der Aufnahme mit Chris Norman in Solomania.
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0: Schön, oder? Da hört man tatsächlich, dieser Mann ist ein Fachmann in seinem Fach. Er kann seine eigene Musik richtig dufte nachsingen. Man hört fast keinen Unterschied zum Original, wie er den in den 70ern mit der Formation Smokey eingesungen hatte. Ihr Lieben, jetzt spiele ich mal den zweiten Teil von der Viralogie. Trilogie gibt's ja, aber das ist eine Viralogie von Teddybär 1-4. Ja, ihr hört richtig, es gibt vier Teile davon, ne? Der erste ist bekannt. Wir hören uns jetzt mal den zweiten Teil an, ja? Johnny Hill und Hallo, Teddybär hieß der zweite Teil.
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0: Johnny Hill mit dem zweiten Teil von seinem legendären Song Teddybär 1-4. Ja, ihr habt gemerkt, das fing auch gleich so an als Nachfolgesong. Ne? Ein bisschen später noch, in 20 Minuten, hören wir noch ein bisschen mehr. Warum, wieso, weshalb? Lasst euch überraschen. Jetzt ist es 6 Uhr und 21 Minuten, 9 Minuten vor 6:30. Jetzt gibt's den versprochenen Beitrag und dann Leon Ross und You're My Heart, You're My Soul. Ja, richtig gehört. Der Titel von Modern Talking hier in der Variante mit Leon Ross. In Dänemark ist vieles möglich. Eine dänische Kommission für Steuerbeschwerden hat entschieden, dass Brustimplantate von der Steuer absetzbar sind. Vorausgesetzt, die vergrößerten Brüste wirken sich berufsbegünstigend aus. Geklagt hatte eine dänische Prostituierte, die ihre Brustvergrößerung von der Steuer absetzen wollte. Fraglich bleibt, ob sich Silikon nur im ältesten Gewerbe der Welt positiv auswirken würde.
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0: Lian, ja, möchte sie genannt werden, ja. Geschrieben tatsächlich L-I-A-N, also müsste man eigentlich sagen Lian, ja, wie es aber im Englischen so ausgedrückt wird, aber hier möchte sie anders genannt werden, ja, nicht Lian, sondern Lian möchte sie ausgesprochen werden. Lian Ross und You're My Heart, You're My Soul, die Nummer kennen wir ja, ja, reichlich verändert, gehört. Ihr Lieben, wir haben 6 Uhr und 26 Minuten, 4 Minuten vor 6:30. Rex Gildo ist mal wieder dran und der singt einen Titel, den wir eigentlich von Paul Anka kennen, ja, Put Your Head On My Shoulder. Und die Nummer ziehen wir uns jetzt mal in Deutsch ran. Ja, wie sich das anhört, hören wir gleich. Da ist er.
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0: Put Your Head on Your Shoulder im Original von Mr. Paul Anka und hier mit Rex Gildo in der deutschen Fassung. Denk an mich in der Ferne. 6 Uhr und na, jetzt haben wir es gleich 30, ne? Ein paar Sekündchen fehlen noch, dann ist es exakt 6:30. Das ist die Zeit für den Wetterbericht und ein paar Verbrauchertipps können sich anschließen, wie ich immer zu sagen pflege. Dann gibt's einen echten Klassiker aus der Disco-Ära. Mit der Nick Stryker Band, ne? A Walk in the Park. Bitteschön.
1: Mit KI-Support. Viele Wolken sind heute Morgen unterwegs. Dazu kann es vereinzelt noch regnen und auch mal ein Gewitter geben. Das lässt aber langsam nach. Tagsüber bleibt's mal mehr, mal weniger wolkig. Ab und zu kommt noch ein Schauer durch. Richtung Nordsee wird's im Verlauf freundlicher und an der Küste sind Sturmböen möglich. Maximal 18 bis 29 Grad. Morgen dann oft sonnig und trocken mit bis zu 33 Grad.

0: Die Next Tracker Band mit so einer Art One-Hit-Wonder. Sie haben ein ganzes Album rausgebracht, mehrere noch Titel, aber da ist nichts mehr so angeknüpft wie an diese Nummer, die heute tatsächlich noch in der ein oder anderen Party zu hören ist. A Walk in the Park hier mit der Next Tracker Band. 6:35, 5 Minuten nach 6:30. Ihr hört die Sendung Der Morgen mit Gernot. Und jetzt gibt's Verliebt, Verlobt, Verheiratet mit Peter Alexander und Conny Frobes. Na, bitteschön.
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0: Guck an, die Conny, Frobis und der Peter Alexander, verliebt, verlobt, verheiratet. Schöne Nummer aus längst vergangenen Zeiten. 6 Uhr und naja, gleich 38 Minuten. 8 Minuten nach 6:30 haben wir es in der Zwischenzeit. Jetzt hören wir uns noch einen Titel an und dann gucken wir mal, wer heute Geburtstag hat. Das Electric Light Orchestra mit Living Thing. Na bitte.
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Na, gucken wir mal, wer heute Geburtstag hat. Am 27. Juli, ne? Unter anderem Margarete Schreinemaker. Ja, die Älteren unter euch werden sich noch bestimmt erinnern an ihre Sendungen im deutschen Fernsehen. 68 Jahre wird sie heute alt. Herzlichen Glückwunsch zum Purzeltag. Marlene Scharell, ja, die deutsche Tänzerin, Sängerin und Moderatorin. Ja, 82 Jahre wird sie heute alt. Guckt eine an. Na, ja, ja. Und musikalischerseits wollen wir heute jemanden singen lassen, der durchaus bekannt ist, auch nicht in seinem Genre, ne? Durchaus, ne? Die Rede ist von Johnny Hill, ja? Country-Star, deutscher Country-Star, erster Kajüte, hätte ich beinahe gesagt. 86 Jahre wird er heute alt. Herzlichen Glückwunsch. Und sein bekanntester Titel ist durchaus, da wird er aber nicht immer unbedingt differenziert darauf, Teddybär 1.4. Den hören wir uns jetzt auch an, aber ihr habt ja gemerkt, vor 20 Minuten habe ich den zweiten Teil von diesem Song gespielt. Jetzt hier das Original und in der nächsten Stunde werde ich noch den dritten und in der übernächsten dann den vierten Teil spielen. Denn diesen Titel, ja oder dieser Titel vielmehr, hat vier Teile tatsächlich. Ne? Hier der erste, den wir alle kennen. Und wenn ihr möchtet, könnt ihr ruhig die ein oder andere Träne verlieren. Denn das ist der Titel echt wert. Johnny Hill, Geburtstagskind des Tages, Ruf Teddybär 1.4. Da ist er.

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Geburtstagskind des Tages, ganze 86 Jahre wird Johnny Hill heute. Und ich denke, das ist der berühmteste Titel von ihm, ne? Aber er hat ein riesen Repertoire, wie wir ja wissen, in der Country-, Landes- und Western-Szene. Ruf Teddybär 1-4. Es gibt vier Teile. Den zweiten hatte ich ja vor einer knappen halben Stunde gespielt, ne? Und den dritten Teil, den spiele ich in einer knappen halben Stunde. Ja, lasst euch überraschen, wie der sich anhört. In einer guten halben Stunde. Spagner ist jetzt dran und sie singen Easy Lazy. Ne, Easy. Wir müssen ja in Englisch bleiben. Ne? Easy Lazy. Easy Lady. So ist es richtig. Ne? 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

0: Speckner war das, oh, Speckner, ja, viel mehr richtig, ja. Easy Lady, na siehste, guck an, 6 Uhr und 54 Minuten, das macht ausgerechnet 6 Minuten vor 7. Das war's für die erste Stunde für der Sendung der Morgen mit Gernot. Aber es gibt ja noch 2 Stunden ran, wie es sich gehört, 3 Stunden, ne? Bis ran an die Nachrichten gibt's noch Relax und Wenn der Bär groovt oder so ähnlich, singen die. Schönes Medley übrigens.
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4: Was für einer?

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3: Der mutmaßliche Attentäter vom Berliner CSD ist tot. Nach dem Anschlag mit einer Toten und 29 Verletzten wurde er bei einem Polizeieinsatz in Berlin-Spandau erschossen. Mehr dazu von Tim Pritztrup.
4: Fahnder hatten den 21-Jährigen gestern Abend in einer Kleingartenanlage aufgespürt. Nach Angaben der Berliner Polizei griff er Einsatzkräfte eines Spezialeinsatzkommandos mit einer Stichwaffe an. Daraufhin schossen die Beamten. Trotz Wiederbelebungsmaßnahmen starb der Mann noch am Einsatzort. Den Sicherheitsbehörden war der 21-Jährige bereits vorher einschlägig bekannt. Er war wegen Terrorvorbereitung gerade erst zu einer Bewährungsstrafe verurteilt worden und wollte sich der Terrormiliz IS anschließen.
3: Bei den Waldbränden in Frankreich und Spanien ist weiter keine Entspannung in Sicht. Große Sorgen macht man sich unter anderem in der französischen Großstadt Bordeaux. Uwe Schimonek berichtet.
5: Bis auf 15 Kilometer in den Großraum der Stadt sind die Flammen inzwischen herangerückt. Eine Evakuierung des gesamten rund 1 Million Einwohnerzählenden Gebiets soll es aber derzeit nicht geben. Von Evakuierungen in mehreren Gebieten Frankreichs sind inzwischen Hunderttausende Menschen betroffen. In Spanien sind bei den schweren Waldbränden insgesamt 75.000 Menschen in Sicherheit gebracht worden.
3: Die Kabinettsumbildung von Kanzler Merz geht weiter. CDU-Politiker Steffen Bilger soll neuer Bundesverkehrsminister werden. Er war bereits parlamentarischer Staatssekretär im Verkehrsministerium und gilt als verkehrspolitisch erfahren. Bilger übernimmt den Posten von Patrick Schnieder, der nach dem Hin und Her um seine geplante Ablösung gestern selbst um seine Entlassung gebeten hatte. Nach dem Rücktritt von Jens Spahn als Unionsfraktionschef gab es eine Reihe von Änderungen im Merz-Kabinett. Es ist ein historischer Sieg für Radprofi Tadej Pogacar. Der Slowene hat zum mittlerweile 5. Mal die Tour de France gewonnen. Damit gehört Pogacar jetzt zu den Tour-Rekordsiegern. Vor ihm schafften nur 4 Fahrer ebenfalls 5 Gesamtsiege bei der Frankreich-Rundfahrt.
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6: Mit KI-Support. Ziemlich viele Wolken sind heute Morgen unterwegs, dazu kann es vereinzelt noch regnen, das lässt aber langsam nach und ganz selten ist auch mal ein Gewitter drin. Später wechseln sich Wolken und sonnige Abschnitte ab, meist bleibt es trocken. Die Höchstwerte liegen je nach Ecke zwischen 18 und 29 Grad, an der Küste gibt es Sturmböen. Morgen dann oft sonnig und trocken, maximal bis 33 Grad.

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0: Geht doch, wa? Frech, fröhliche Musik am frühen Morgen als Opener. Na klar, die Conny Francis und Tweedly D. Wie? Was? Na, die Sendung. Was für eine Sendung? Na, die hier.
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0: Da ist er, da ist er. Der doofe Montag. Wie immer. Der nicht so schöne Tag in der Woche. Manche freuen sich auf den Montag, ich nicht so. Ah, Montag ist wirklich immer. Ach, nee, nee, nee, du, das ist nicht mein Tag. Ja, Freitag ist der schönste Tag der Woche, weil die Vorfreude ist ja die schönste Freude, ihr wisst schon, aufs lange ersehnte Wochenende, ne? Aber wir werden das zusammen schaukeln. Ich gebe mir die größte Mühe, dann mit euch die Woche durchzustehen, ne? Ja, ja, ja, kriegen wir schon hin. Ihr Lieben, zur vollen Stunde gibt's Nachrichten, Sport und Wetterbericht in meiner Sendung. Dann in der 20. Sendeminute ein kleiner Beitrag, um halb die Wetteraussichten. Und 10 nach halb gucken wir, wer heute Geburtstag hat. Meine Sendung Der Morgen mit Gernot hört ihr live montags bis freitags von 6 bis 9 und unlive in der Nacht von 3 bis 6 Uhr. Immer die Wiederholung vom Vortag. Musikalischerseits der stete Wechsel von deutsch in nicht deutsch gesungenem Kulturgut oder Liedgut, wie ihr es gerne hättet. Und dazwischen, na klar, die aktuelle Uhrzeit. 7:07, 7 Minuten nach 7 und nach Conny Francis. Hören wir was Deutsches mit Peter Alexander. Ach, den haben wir vorher Stunde schon gehört, ne? Ja, allerdings mit Conny Frobes zusammen. Hier mal alleine. Steck dir deine Sorgen an den Hut. Ich find's schön, dass ihr da seid und wir zusammen Kaffee schlürfen. Moin, moin!

0: Der unvergessene Peter Alexander hier in meiner Sendung, der Morgen mit Gernot, steckt dir deine Sorgen an den Hut, wie recht er doch hat. Ihr Lieben, mein Hinweis in eigener Sache, die Hörerzahlenstatistik geht immer noch nicht abzurufen bei allen Sendern. Also nicht die Geduld verlieren, Entspannung ist angesagt. Die Jungs arbeiten daran, Woche für Woche, wissen wir ja, irgendwann wird's wieder funktionieren. Genau. Was gibt's jetzt Schönes? Aha, Neil Diamond und Daisy Ray, ne? Und noch ein kleiner Hinweis dazu, wer meine Sendung unverbastelt hört, 1:1, so wie ich sie wegschicke, der hat einen sehr, sehr tollen Hörgenuss, ne? In Stereo und zu 99% sind meine Titel, die ich hier morgens spiele, in FLAC oder WAV, also in absoluter Top-Qualität und nicht so ein MP3-Schlürfe da, MPEG-3 mit 128 oder so ein Mist, das kommt mir nicht vor in der Sendung, nee, da passe ich schön auf, ne? Und solange der Stream auch in 320 bleibt, ne, dann habt ihr also definitiv die volle Breitseite, deswegen hört sich meine Sendung auch qualitativ sehr, sehr hochwertig an. Ja, das kann ich mit Fug und Recht so behaupten. Da ist er, der Neil.
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0: Neil Diamond und Daisy Ray hier in meiner Sendung Der Morgen mit Gernot. Warte mal, einen hier muss ich ja mal lassen. Ich lese ja mal so ein bisschen, ne, morgens, was da so passiert ist am Wochenende. Das Schlimmste war ja da der Tote, beziehungsweise die Tote auf dem CSD, ne. Und die Medien überschlagen sich natürlich mit Nachrichten hier und da und dort und das. Aber eine möchte ich mal hier so ein bisschen hervorheben. Der Extremismusberater, der sagte zu diesem Herrn Abdul B., ne, dass er einen freundlichen Eindruck auf ihn gemacht hat. Ja, ist da. Hallo? Sag mal, was hat der für Menschenkenntnis? Wie blöde ist der und wie naiv ist dieser Typ? Hallo? Steht natürlich bei jedem islamistischen Extremist oben auf den Stirn drauf. Ich bin der Arsch, der die Menschen umbringt. Richtig, steht immer so drauf. Extremismusberater. Nee, du, da fällt einem nicht ein. Da fällt einem wirklich nichts mehr ein. Ja, danke, liebe Frau Merkel. Danke, lieber Herr Scholz. Und danke, lieber Herr Merz. Holt doch noch ein paar rein. Wir brauchen doch noch solche Fachleute. Ja, bringt mal noch ein paar mehr mit rein. Und nein, nein, selbstverständlich sind nicht alle Ausländer Kriminelle. Das habe ich nicht gesagt. Aber unter denen gibt's extrem viele. Komisch, wa? Ja, da brauchen wir nicht diskutieren drüber. Na egal. Gut, holt mal noch ein paar rein. Nee, egal ist es eigentlich nicht. Es ist schade. Es ist schade, dass die Obrigkeit das einfach nicht begreifen will. Und auf dem Auge sind sie blind. So wie bei den Öffentlich-Rechtlichen. Da ist ja auch, mit dem zweiten Auge ist man blinder. Richtig. Ihr Lieben, wir gehen in die richtige Musik wieder. Der Johnny Hill, ja, der ist ja heute Geburtstagskind des Tages. Dazu später mehr. Aber jetzt erstmal spiele ich euch den Titel des, also den dritten Titel. Den dritten Titel? Das war schlecht. Nochmal von vorne. Den dritten Teil von Teddybär 1.4. Ich hatte ja vorige Stunde schon den zweiten Teil gespielt. Ja, den ersten kennen wir ja alle, Teddybär 1.4. Den zweiten hatte ich gespielt. Jetzt spiele ich mal den dritten Teil. Ja? Papa, ich bin Teddybär für Andreas. Das ist der dritte Teil von den vieren, die existieren. Hören wir gleich in wenigen Sekunden.
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0: Am 28.12.1966 wurde mein Sohn Andreas geboren und ihm ist dieses Album gewidmet. Andreas ist unser Sorgenkind. Das Sorgenkind von meiner Frau Helga und von mir. Als ich 1978 auf der Suche nach starken Country-Songs für ein Album die 24 bekanntesten Country-Hits auf den amerikanischen Titel Teddy Bear stieß, hat mich dieser Song verständlicherweise sofort berührt. Obwohl ich den Text wegen des amerikanischen Dialekts nur teilweise verstand. An einem heißen Julitag habe ich mich hingesetzt und die Geschichte nach meinem Empfinden geschrieben und ich glaube, dass mir dabei jemand die Feder geführt hat. Als ich dann mit der fertigen Story zu meinem Freund und Komponisten Hans-Georg Moslehner kam, war auch dieser gleich tief berührt, setzte sich spontan ans Klavier und komponierte diese Melodie dazu. Fast 10 Millionen Mal auf Tonträgern erschienen und verkauft, ist Ruf Teddy Bear 1-4 eines der erfolgreichsten Lieder in Deutschland. Ich habe, und das weiß ich, vielen Menschen das Gefühl gegeben, mit ihren Problemen nicht allein zu sein, und ich habe mit Sicherheit so mancher Seele Trost und Hoffnung gespendet. Und fragt mich einer, was ist Glück? So zitiere ich meinen Andreas, der kaum sprechen kann. Papa, ich bin Teddy Bear.
1: Das ist der dritte Teil, ja. Wie nennt man das eigentlich? Ist das eine Quadrologie oder so? Quadlogie? Ich weiß tatsächlich nicht, ich muss mal nachgucken, ne? Drei Titel am Stück oder drei Teile nennt man eine Trilogie, ja, ist klar, aber bei vieren. Ich muss mal nachgucken, ne? Alles kann man ja auch nicht wissen, ne? Johnny Hill und Papa, ich bin Teddy Bear für seinen Sohn Andreas, ne? Das ist der dritte Teil, ne? Den vierten spiele ich euch nächste Stunde, ja? Mal, dann könnt ihr mal reinhören, wie sich der anhört, der vierte Teil. Jetzt hören wir hier um 7:21, 9 Minuten vor 7:30 den Beitrag, den versprochenen, und anschließend Lionel Richie, Dancing on the Ceiling. Bitte.
2: Es gibt ja Leute, die schon sehr früh der Gruppe der Kneipengänger zugeordnet werden können. Zu den ganz Jüngsten gehörten die, die schon ihre ersten Eindrücke auf der Erde in einer Gaststätte sammeln. So geschehen im Hamburger Stadtteil St. Georg. Dort brachte eine 23-jährige Frau ihren Sohn in einer Kneipe zur Welt. Professionelle Assistenz erhielt sie dabei von der herbeigerufenen Feuerwehr. Die ist für solche Einsätze längst geschult.
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0: Lionel Richie, Dancing on a Ceiling um 7 Uhr und 26 Minuten. 4 Minuten trennen uns noch vor der 7:30 Marke. Die englische Variante kommt von Chili, ja, so heißt die Formation. Ja, scharfe Formation, genau, scharfe Band. Guter Bandname, scharfer Bandname, richtig. Chili. Und die sangen damals Johnny Loves Jenny. Das Ding hören wir uns jetzt in Deutsch an, von Connie Maureen. Ja, Johnny liebt Jenny. Ja, gut übersetzt.
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0: Conny Marine, Johnny liebt Jenny. Und damit haben wir es geschafft. Die Halbzeitmarke haben wir überschritten. Wir haben 7 Uhr und 30 Minuten, genau 7:30 Uhr. Nochmal, soweit ist Feierabend. Ach, dann haben wir den Montag geschafft, den doofen, wa? Ja. Die Wetteraussichten, die hören wir uns jetzt an. Ein paar Verbrauchertipps und dann W mit Please Don't Go. Aber erst das Wetter.
1: Mit KI-Support. Ziemlich viele Wolken sind heute Morgen unterwegs. Dazu kann es vereinzelt noch regnen. Das lässt aber langsam nach. Und ganz selten ist auch mal ein Gewitter drin. Später wechseln sich Wolken und sonnige Abschnitte ab. Meist bleibt es trocken. Die Höchstwerte liegen je nach Ecke zwischen 18 und 29 Grad. An der Küste gibt es Sturmböen. Morgen dann oft sonnig und trocken, maximal bis 33 Grad.

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1: Habe ich mich tatsächlich ein bisschen verlesen, ja? Ja, ja, ja, ja. Tief in den ganzen Kommentaren, ja, die also zu dem Anschlag, zu dem CSD-Anschlag und was da alles geschrieben wird. Und nee, und denn die Gleichsetzung, die kriminellen Islamisten-Kram wird gleichgesetzt dem rechten deutschen Parteien. Du, also die, wie hieß die da, die Ott? Die hat die ihre Hirnzellen auf Zimmertemperatur oder was? Alter Schwede, was da für Vergleiche wiederkommen. Apropos alter Schwede, den ziehen wir uns jetzt drin. Ibo singt den alten Schweden. Genau, 7:35, 5 Minuten nach 7:30. Mann, die Kommentare können sich alle sparen. Vor allen Dingen, naja, ist klar. Warum schreiben sie nicht eigentlich gleich hin? Der Anschlag von der CSD, das hat die AfD organisiert, die war das auch, die hat das durchgeführt. Richtig, mach doch, los noch einen drauf, los!

0: Ibo und der alte Schwede hier um 7 Uhr und 39 Minuten, 9 Minuten nach 7:30 haben wir es in der Zwischenzeit. Der Rocco Granata, ja, der ist ja mit seiner Marina durchaus bekannt, ja, in Deutsch und in Englisch. Und jetzt hören wir uns mal die italienische Variante an, ja. Der hat das Ding natürlich, logischerweise, da kommt er ja auch her, in Italienisch eingesungen. Wie sich das anhört, hören wir gleich.
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Na, gucken wir mal, wer heute Geburtstag hat am 27. Juli. Guck an, die Margarete Schweinemarker, ja, die deutsche Fernsehmoderatorin, wird heute 68 Jahre alt. Herzlichen Glückwunsch zum Purzeltag. Hansi Müller, ne, der deutsche Fußballnationalspieler, wird heute 69 Jahre alt. Auch da, congratulations. Marlene Charell, ja, die deutsche Tänzerin, Sängerin und Moderatorin, wird heute 82 Jahre alt. Auch da, herzlichen Glückwunsch zum Purzeltag. Und Johnny Hill, der österreichische Sänger und Entertainer, wird heute ganze 86 Jahre alt. Herzlichen Glückwunsch und danke, lieber Johnny, für deine tolle Musik. Hervorzuheben ist natürlich sein bekanntester Titel, Teddybär 1-4. Den ziehen wir uns jetzt auch rein. Und nächste Stunde, da so eine halbe Stunde ungefähr circa, da spiele ich euch den vierten Teil von diesen vier Titeln dieser, ein Bündnis geben, hätte ich beinahe gesagt. Da ist er.

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0: Schöne Nummer, oder? Über 10 Millionen Tonträger hat er mit diesem Titel verkauft. Johnny Hill, Geburtstagskind des Tages, 86 Jahre wird er heute. Ruf Teddybär 1-4, wovon es tatsächlich 4 Teile gibt und in einer guten halben Stunde werdet ihr den 4. Teil hören. 7 Uhr und na gleich 49 Minuten, 4 Minuten nach 7:45 haben wir es in der Zwischenzeit. Christopher Cross singt jetzt Never Be the Chain. Na bitte.
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0: Christopher Cross, Never Be the Same, um 7 Uhr 54 Minuten, 6 Minuten vor 8. Ihr Lieben, die zweite Stunde ist auch um. Das ist aber, also die zweite ist jetzt irgendwie vom Gefühl her schneller um mir gegangen wie die erste, ja? Also bei mir zumindestens. Natürlich nicht, das ist nur eine gefühlte Zeit. In Wirklichkeit ist jede Stunde gleich. Schnell weg oder schnell da, je nachdem, wie man es sieht. Ihr Lieben, die Formation Dingens, was? Na Bummens, ihr wisst schon, Village People, ja? Taurus Mitglied, also der Sänger ist ja von uns gegangen vor kurzem, ja? In the Navy ist durchaus ein Begriff, nicht nur YMCA, sondern auch in the Navy. Und die Nummer hören wir uns jetzt in Deutsch an, bis ran an die Nachrichten, Sport und Wetterbericht in kompakter Variante. Und dann würde ich mich freuen, wenn wir uns zur dritten und letzten Stunde auch wieder hören, ja? Jean-André und die kleine Jeannette, die Marine, genau. Ja, wo ich dem U-Boot doch nur mit offenem Fenster schlafe. Richtig, das hört ihr jetzt gleich alles. Ja, also Kuddelmuddel rund um diesen Titel. Bis gleich, dranbleiben.
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2: Im Studio Imme Kasten. Nach dem Anschlag beim Berliner CSD ist der mutmaßliche Täter tot. Die Polizei hat ihn am Abend in einer Kleingartenanlage im Westen der Stadt erschossen. Der 21-Jährige war den Behörden als Islamist bekannt. Er war erst im Mai wegen Terrorvorbereitung zu einer Bewährungsstrafe verurteilt worden, galt als Gefährder und sollte einen Deradikalisierungskurs machen. Bundesinnenminister Dobrindt sagte in der ARD.
3: Allein auf Deradikalisierung zu setzen, das wäre sicherlich naiv. Das kann im Einzelfall funktionieren, wird aber auch in vielen Fällen nicht funktionieren. Deswegen ist es ja umso unverständlicher, dass bei diesem Register an Straftaten eine Strafe auf Bewährung ausgesetzt wird. Ja.
2: In der CDU ist nach der verstolperten Regierungsumbildung Schadensbegrenzung angesagt. Heute soll Parlamentsgeschäftsführer Bilger als neuer Verkehrsminister vorgestellt werden. Tim Britztrup hat die Einzelheiten dazu.
4: Noch Amtsinhaber Schnieder hatte gestern bei Kanzler Merz um seine Entlassung gebeten, um den, Zitat, unwürdigen Zustand zu beenden. Merz hatte ihm den Rauswurf schon letzte Woche angekündigt. Dann war ihm allerdings der Nachfolgekandidat abgesprungen. In der CDU wird die Kritik am Parteichef in der Sache lauter. Merz werden dann nicht mehr nur hinter vorgehaltener Hand Dilettantismus und Kommunikationsversagen vorgeworfen.
2: Auf Mallorca haben erneut tausende Menschen gegen Massentourismus demonstriert. Viele Einheimische können sich kaum noch eine Wohnung auf der Ferieninsel leisten. Außerdem beklagen die Demonstranten, dass die Besuchermassen für Staus und Umweltverschmutzung sorgen. Es ist ein historischer Sieg für Radprofi Tadej Pogacar. Der Slowene hat zum mittlerweile 5. Mal die Tour de France gewonnen. Damit gehört Pogacar jetzt zu den Tour-Rekordsiegern. Vor ihm schafften nur 4 Fahrer ebenfalls 5 Gesamtsiege bei der Frankreich-Rundfahrt.
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5: Mit KI-Support. Ziemlich viele Wolken sind heute Morgen unterwegs. Dazu kann es vereinzelt noch regnen. Das lässt aber langsam nach. Und ganz selten ist auch mal ein Gewitter drin. Später wechseln sich Wolken und sonnige Abschnitte ab. Meist bleibt es trocken. Die Höchstwerte liegen je nach Ecke zwischen 18 und 29 Grad. An der Küste gibt es Sturmböen. Morgen dann oft sonnig und trocken, maximal bis 33 Grad.

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0: Noch einer, da war noch einer, I am Henry, 8 I am. Genau, mit Hermanns Hermits. Das haben doch noch eine andere Truppe gesungen. Ich überlege gerade, das ist auch jemand nachgesungen. Ah, fällt mir jetzt nicht gleich ein, aber das haben irgendwelche anderen auch nochmal von sich. Aber egal, macht nichts, ist nicht so schlimm. Herzlich willkommen zur dritten und letzten Stunde meiner Sendung.
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0: Ich glaube, die Beatles, die haben das Ding mal gesungen, eingesungen. Na, ich muss nochmal nachgucken. Ist aber auch egal, nicht so schlimm. Tolle Nummer und ein wunderschöner Opener zu meiner Sendung Der Morgen mit Gernot. 6 bis 9 gibt's die Sendung live, montags bis Freitag. Und 3 bis 9 in der Nacht als Wiederholungssendung vom Vortag. Zur vollen Stunde bei mir innerhalb der Sendestunde gibt's die Nachrichten, Sport und Wetterbericht in kompakter Variante. Dann in der 20. Sendeminute ein kleiner Beitrag um halb. Die ausführlichen Wetterdaten mit mir und in Zusammenarbeit mit Kurt. Kurt, unserem Wetterfrosch aus Berlin-Tegel. Und 10 nach halb gucken wir, wer heute Geburtstag hat. Musikalischerseits wissen das natürlich alle Stammhörer, die es nicht wissen, denen sei gesagt, gibt's bei mir den steten Wechsel von Deutsch in Nichtdeutsch, dazwischen die aktuelle Uhrzeit und zack ist der Drops so gut wie lutscht. So soll's sein. Was wollte ich sagen und weiterlügen? Ja, naja klar, nach Englisch hören wir was Deutsches, ne? Nina Liesel singt Der Mann mit dem Panama-Hut. Ja, 8 Uhr und 7 Minuten haben wir es, 7 Minuten nach 8. Schön, dass ihr da seid, ihr Lieben. Ich stelle mich vor und dann singt die Nina.
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fröhliche Unterhaltungsmusik hier am frühen Morgen in der Sendung Der Morgen mit Gernot. Nina Liesel, der Mann mit dem Panama-Hut. 8 Uhr und 10 Minuten, gerade noch so 10 nach 8. Wir hören jetzt die englische Originalfassung vom Song Eine neue Liebe ist wie ein neues Leben. Nicht, dass du die jetzt singst, Gernot. Nee. Das Ding sang Markus, wie wir ja wissen. Und hier die englische Pendant-Nummer mit Tony Christie. Nicht richtig, warte. Sir, Tony Christie, Dancing in the Sunshine.

0: Ich muss meine Aussage revidieren. Der Jürgen Markus hat die Nummer ja in den 70ern gesungen. Ich überlege gerade scharf. Eine neue Liebesjahr, ein neues. Da fehlt es. Ich gucke gleich nach. Aber egal, wie auch immer, in den 70ern, ja. Und der Tony Christie, der Sir Tony Christie, hat das Ding 1993 erst aufgenommen, ne? Also in diesem Fall war nicht das Englische vorher da, sondern erst das Deutsche. So wie auch einige Titel, ne? Mehrheitlich war es ja immer umgedreht, dass dann eine deutsche Covervariante kam. Hier ist es umgedreht gewesen, ne? Dancing in the Sunshine. Wann hat er das gesungen? Eine neue Liebe ist wie ein neues Leben. War das 74, 73? Eieiei, jetzt muss er gerne gucken, ja, was man nicht alles im Kopf hat, wa? Hat man die Augen? Nee, egal. So, ihr Lieben, jetzt kommt der versprochene Song. Der vierte Teil von Teddybär 1-4, ja? Viele kennen nur den ersten Teil, manche wissen vom zweiten Teil. Den habe ich in der ersten Stunde gespielt. In der zweiten Stunde habe ich den dritten Teil gespielt. Und jetzt spiele ich den vierten Teil von Teddybär 1-4. Johnny Hill, Geburtstagskind des Tages, dazu später mehr. Singt Teddybär, ich danke dir. Der vierte Teil. Gleich in wenigen Sekunden geht's los. Wir haben's 8 Uhr und 16 Minuten. Eine Minute nach 8:45.
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0: Viele unter euch werden es gar nicht gewusst haben, ne, dass es 4 Teile gibt, ne, von Teddybär 1.4. Das hier eben war der 4. Teil. Ich stellte euch ja alle 4 Teile vor, in der ersten Stunde den zweiten, in der zweiten Stunde habe ich euch den dritten vorgestellt und hier der 4. Teil. Teddybär, ich danke dir. Johnny Hill, Geburtstagskind des Tages, dazu in, knapp 20 Minuten ungefähr, etwas mehr noch und ausführlicher. Jetzt wollte ich beinahe den Beitrag vorlesen, der erklärt sich ja selber, ne? Jetzt gibt's den Beitrag um 8 Uhr und sogar gleich 22 Minuten. Da habe ich mir wieder verschwatzt. Alter Falter. 8 Minuten, vor 9 haben wir's. Johnny Hill, Teddybär, ich danke dir, der 4. Teil. Und jetzt gibt's Paul Simon mit Kodachrome and Lyrics. Na, bitteschön.
1: Weil sie sich ein Brüderchen wünschten, haben zwei kleine Mädchen in Frankfurt an der Oder einen 5-Jährigen aus dem Kindergarten entführt. Der kleine Kevin wurde nach einer Fahndung wenigen Stunden später entdeckt und wohlbehalten seinen Eltern übergeben, wie ein Polizeisprecher am Freitag berichtete. Die beiden 10 und 11 Jahre alten Mädchen hätten den Jungen am Vortag auf dem Spielplatz seines Kindergartens gesehen und kurz entschlossen mitgenommen. Als Motiv hätten sie später angegeben, sie wünschten sich einen kleinen Bruder. Die Angaben zufolge ist eines der Mädchen ein Heimkind, das immer wieder Anschluss an Fremde sucht und schon wiederholt ausgerissen ist. 2 Tage vor der Entführung hätten die Kinder im Wintergarten eines Hauses den Collie Apollo entdeckt und ebenfalls spontan mitgenommen. Der Hund sei später von einem Zeugen bei den Kindern gesehen und bei der Polizei abgeliefert worden.
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0: Paul Simon und Coda Chrome and Lyrics hier in meiner Sendung Der Morgen mit Gernot. 8:27. 3 Minuten trennen uns noch vor der 8:30 Marke und dem Wetterbericht. Bis ran hören wir noch Christian Bühner. Der singt die deutsche Fassung von Night Fever von den Bee Gees. Ja, auch da gibt's eine deutsche Fassung. Hört selbst.
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0: Variante vom legendären Song der Bee Gees. Na klar, wir haben es 8 Uhr und gleich 31. Ein paar Sekündchen fehlen noch. Das ist eine Minute nach 8:30. Gucken wir mal, ob denn der Kurt mir schon die Daten gegeben hat. Ja, oh, weil hier sind ja hunderte von Nachrichten. Ich muss das mal gucken, schnell. Die wichtigsten raussortieren, nämlich die hier vom Kurt. Da ist er. Ja. Dann machen wir jetzt das Wetter. Warte, ich klaue erstmal dieses blöde KI-Wetter. Live is live. Zack. Bup, weg ist er. Gut, den nicht. Wir machen das jetzt live. Erstmal die 16 Landeshauptstädte der 16 Bundesländer. Kurt, das liest sich blöd, wenn du da mehrere Sachen draus machst. Siehst du selber, ja? Seh es ein, bitte. Wie soll man das öffnen und lesen? Du musst das bitte in einem Bild machen. Dankeschön. Ne? Das wird sonst nichts hier. Da dauert alles länger, wird alles stotterhaft. Und die Leute denken, man hat ja ein Ding an der Waffel. Ich meine, das habe ich ja sowieso. Ich bin ja der Einzige, der es zugibt. Aber wenn hier so durcheinander ist, dann liest sich das auch noch so. Hat ja ein Ding an der Waffelart. Richtig. Berlin, 16 Grad bewölkt und böiger Wind dazu. In Bremen, 15 Grad und heiter. Dresden, 19 Grad aufkommende Schauer. Böiger Wind dazu. Düsseldorf, 17 Grad bewölkt. In Erfurt, hier stimmt doch irgendwas nicht, aber ist egal. Erfurt, 17 Grad, einzelne Schauer möglich. Hamburg meldet 16 Grad und wechselnd bewölkt. In Hannover 16 Grad bewölkt. Kiel 14 Grad, einzelne Schauer möglich. Magdeburg 17 Grad bewölkt und auch dort ein böiger Wind dazu. Mainz 19 Grad und bewölkt. In München 21 Grad, aufkommende Schauer und auch dort ein böiger Wind dazu. In Potsdam 16 Grad, wechselnd bewölkt. Böiger Wind auch dort. In Saarbrücken 18 Grad bewölkt, Schwerin meldet 15 Grad stark bewölkt, in Stuttgart 18 Grad bewölkt und wie immer zum Schluss Wiesbaden 19 Grad und bewölkt. Und nun muss ich den Wetterbericht hier zweiteilig vorlesen. Code, das geht nicht, das kannst du nicht machen, muss bitte alles in einem Teil. Da kommt nämlich jetzt gleich eine Pause, wegen du bist schuld, wie immer. Na klar, Wetterfrösche, generell, was willst du verlangen, wa? Ja. Heute ist das Wetter in Deutschland überwiegend wechselhaft, regional ziehen noch Schauer durch. Dazwischen gibt es aber auch sonnige Abschnitte. Die Höchsttemperaturen liegen meist zwischen 22 Grad im Norden und im Osten sowie bis etwa 28 Grad im Südwesten. Und nur der zweite Teil, ja, muss ich erst aufmachen. Oh nee, du, den Kurt kriegen wir nicht mehr groß. Jetzt geht's los. Für die nächsten Tage gilt Dienstag freundlicher und wärmer, vielerorts trocken. Mittwoch und Donnerstag verbreitet sonnig mit einer deutlichen Hitzewelle. Regional sind 34 bis 36 Grad, örtlich sogar noch höherer Temperaturen möglich. Das zum Thema Wetter und nun gibt's was Besonderes, ihr Lieben. Ja, ihr habt ja mitbekommen, ich habe heute verstärkt Johnny Hill seine Titel gespielt mit verschiedenen Teilen, ne, vom legendären Song Teddybär 1-4. Jetzt gibt's was richtig Besonderes. Im Original ist die Nummer nämlich aus dem Englischen. Ne? Der Interpret hieß Red Sovereign, ne? Und der singt jetzt den Teddybär in der Originalversion in Englisch. Freut euch also drauf. Premiere hier in der Sendung Der Morgen mit Gernot, Red Sovereign und Teddy Bear. Und wir kennen den Titel, na klar, von Johnny Hill, Teddy Bear 1-4.
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0: Chris Wolf, der mit dem Doppel-F. Alles Paletti hier in meiner Sendung, der Morgen mit Gernot. 8 Uhr und 44 Minuten, eine Minute vor 8:45. Wir spielen noch ein, ja, sonst geht das nicht, ihr wisst ja, der Fairness-Filter schlägt scharf zu. Einen kurzen und dann gucken wir mal, wer heute Geburtstag hat. The Sweet ist angesagt aus den Glam-Rock-Zeiten mit Funny Funny.
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Dann gucken wir mal, wer heute Geburtstag hat. Am 27. Juli Margarete Schreinemakers, die deutsche Fernsehmoderatorin, wird heute 68 Jahre alt. Des Weiteren Hansi Müller, ne, der deutsche Fußballnationalspieler, wird heute 69 Jahre alt. Herzlichen Glückwunsch. Die Marlene Cherrell, ne, die deutsche Tänzerin, Sängerin und Moderatorin, wird heute ganze 82 Jahre alt. Guck an, guck an. Und dann das Geburtstagskind des Tages. Wir haben ihn ja schon mehrfach jetzt gehört in den letzten 3 Stunden. Johnny Hill, der österreichische Sänger und Entertainer. Ja, ich sag mal, deutsche Country-Legende im wahrsten Sinne des Wortes. Ne, ist heute 86 Jahre alt geworden. Ganz großes herzlichen Glückwunsch dafür. Danke für deine tolle Musik. Am bekanntesten ist ja der Song Teddybär 1-4. Wie wir ja wissen, über 10 Millionen Tonträger hat er mit diesem Song verkauft. Es gibt 4 Teile. Den 2., 3. und 4. hatte ich schon gespielt. Ja, und jetzt die erste Variante, das Original von ihm gesungen. Ne? Ganz original. Selbst das hatte ich schon gespielt von Red Sovine, Teddybär vor kurzem. Und hier hören wir seinen riesen Erfolgstitel. Johnny Hill, Ruf Teddybär 1-4. Und ja, ihr dürft ruhig ein bisschen schluchzen. Auch Männer, gerne. Es ist auch ein herzzerreißender Song und so soll es auch sein.

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So, nun ist ausgiebig gespielt worden, ne? 3 Stunden lang. Ich hatte heute Johnny Hill ein bisschen verstärkt gespielt, ne? Den Teil 1, den wir eben nochmal gehört hatten. Und den Teil 2, 3 und 4 habe ich gespielt. Und auch das Original von Red Sovine war bei mir in der Sendung zu hören. Ihr Lieben, aber nun ist der Morgen mit Gernot zu Ende. Morgen früh ab 6 Uhr bin ich wieder gerne für euch da, wenn es heißt, die Quasselstrippe gibt sich die Ehre. Wir haben es jetzt 8 Uhr und 54 Minuten, 6 Minuten vor 9. Einen schnuckligen Song habe ich noch. Flash in the Pan, den Midnight Men. Und euch wünsche ich jetzt viel Spaß mit den laufenden Sendungen, beziehungsweise anschließenden Sendungen, die nach mir kommen. Und mir gibt's nichts zu sagen. Ja, ich mache jetzt wie immer den Fisch, kennt ihr ja, Wetter wird die Woche richtig heiß. Genießt den heute noch etwas kühleren Tag. Der Rest der Woche wird heiß. Sag ich euch gleich. Dann werden wir ja morgen hören, was der Wetterbericht so von sich gibt. Diener nach links, Diener nach rechts. Tschüss, tschüss ihr Lieben, macht's Schmugge. Euer immer stets gut gelaunter Gernot aus dem wunderschönen Märkisch-Oderland. Bis morgen früh. 6. Passt gut auf euch auf.

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Dieses deutsche DJ- und Produzentenduo blickt inzwischen auf eine 25-jährige Karriere zurück. Das waren Kyo and Obert hier mit Not With You, ihre Single aus dem Jahr 2004. Und damit willkommen zurück zu einer neuen Ausgabe der Sendung Nachtflug. Willkommen auch zurück zu den Nachtflug Classics. Jede zweite Ausgabe im Monat widme ich den leider schon teils in Vergessenheit geratenen musikalischen Schätzen der diversesten elektronischen Genres aus den 80er, 90er und 2000er Jahren. Heute geht es ein wenig um den Bereich der Techno- und Trance-Musik, der weitaus vielfältiger ist, als es manche vielleicht vermuten mögen. In Stunde 2 werden wir das Ganze auch ein wenig ausweiten in den Bereich Breakbeat, Drum and Bass und Rave. Mit dabei sind heute unter anderem Underworld, The FX Twin, Dance to Trance, Orbital, Michael Reinboot, Armin van Buuren, Airbase oder auch einer der deutschen Trance-Pioniere schlechthin, Paul van Dyk. Hier ist Paul van Dyk und seine 99er-Single Another Way.

Das Projekt Under the Sun und Capoeira hier im Scarab Remix, ein Klassiker aus dem Jahr 2006, heute leider auch völlig in Vergessenheit geraten. Unter dem Pseudonym Scarab wurde dieser Song remixed und hinter Scarab verbarg sich der DJ und Produzent Jesper Söderlund. Viele, die im Trance-Genre zu Hause sind und sich ein wenig mit Interpreten der 2000er auskennen, wird er wahrscheinlich ein Begriff sein unter seinem Alias Airbase. Hier ist Airbase und eine Single aus dem Jahr 2007, Rest in Peace.

Falls, eine Single aus dem Jahr 1999. Weiter geht es mit einem niederländischen DJ und Produzent, der seit vielen Jahren, man könnte auch schon fast sagen Jahrzehnten, nicht mehr aus der Trance-Szene wegzudenken ist. Inzwischen diese aber sehr erfolgreich zugunsten kommerziellen Erfolges mehr oder weniger verlassen zu haben scheint. Die Rede ist von Armin van Buuren. Hier ein Track aus dem Jahr 2005, Wall of Sound.

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DJ Tomcraft und die New Club Version zu Prozac. In dieser Version im Frühjahr 2001 erschienen. Es kommt sehr selten vor, aber ab und an bilden Ausnahmen die Regel, dass ich den vermeintlich gleichen Titel gleich zweimal hintereinander spiele. Doch bei Prozac von Tomcraft kann man definitiv eine solche Ausnahme machen. Dieser Titel erschien nämlich bereits 4 Jahre zuvor in einer völlig anderen Version, die der eben gehörten New Club Version eigentlich nur in einigen Effekten und Melodiesequenzen ähnelt. Daher hier noch einmal das Original aus dem Jahr 1997, Tomcraft mit Prozac.

Les Sabotages, ein aus Frankreich stammendes DJ-Duo, hier mit Secrets, ihre Single aus dem Jahr 1997. Vorhin spielte ich ja bereits Ayla, das Projekt des aus Süddeutschland stammenden DJs Ingo Kunzi. Neben Ayla und Tandu war er auch an dem 1993 ins Leben gerufenen Projekt Intrance beteiligt. Hier sind Intrance und Always. Oh.

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Richard David James, ein aus Irland stammender Musiker und Remixer, der vielen vielleicht unter dem Alias Aphex Twin bekannt sein dürfte. Darunter veröffentlichte er nämlich seit Mitte der 90er Jahre zahlreiche Kompositionen und Remixe und war damit über die Techno-Szene hinaus auch sehr erfolgreich. Das war Didgeridoo, ein Klassiker aus dem Jahr 1997, und ihr seid weiterhin bei der Sendung Nachtflug, wie in jeder zweiten Ausgabe im Monat, heute wieder mit Nachtflug Classics. Infos zur Sendung gibt es online auf Facebook unter facebook.com/nachtflug.radio. Dort könnt ihr nicht nur das Tracklisting zur heutigen Sendung einsehen, sondern euch diese Sendung auch noch einmal online im Stream anhören. Ähnliche Klänge wie das eben gehörte Didgeridoo von Aphex Twin produzierten streckenweise auch Underworld, zum Beispiel auf ihrem 96er Album The Second Toughest of the Infants. Daraus hören wir Pearl's Girl. Hier sind Underworld.

Da blieb ja fast vom Original nicht mehr ganz so viel übrig. Finde ich aber gar nicht so schlimm, denn es zeugt von Kreativität, wenn sich DJs und Produzenten ein wenig vom Original zwar inspirieren lassen, bei ihren Remix-Arbeiten aber quasi einen eigenen Track kreieren. Das war Depeche Mode mit It's No Good. Wir hörten den Speedy J Remix. Und gleich noch einmal eine Remix-Arbeit, die sich aber weitaus mehr am Original orientiert, uns aber dennoch in den Bereich der Drum-and-Bass-Musik mitnimmt. Zu finden war dieser Song auf der 15 Jahre Jubiläums-Compilation des Hospitality Record Labels. Hier ist Adele und Rolling in the Deep. Wir hören den Newtone Remix.

0: Wer denkt, Casting-Bands seien eine Erfindung von Doku- und Reality-Soaps in den 2000ern, der hat sich da ganz gewaltig geirrt. Bereits in den 80er und 90er Jahren wurden ja schon Bands fleißig gecastet. Und das galt nicht nur für den Bereich der kommerziellen Popmusik, sondern auch durchaus mal für den Bereich Jungle oder Drum and Bass. Baby D sind so eine gecastete und auch sehr erfolgreiche Band. Das war Let Me Be Your Fantasy, eine Single, die nach einem Labelwechsel 1995 ihren großen Erfolg feiern durfte. Diese Single erschien zuerst, allerdings bereits im Jahr 1992. Weiter geht es hier in den Nachtflug Classics mit Orbital und Satan.
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Deep Dish und Say Hello, die Single, die diesem Produzentenduo 2005 einen großen kommerziellen Durchbruch bescheren sollte. Deep Dish existieren allerdings schon seit Mitte der 90er Jahre und eines ihrer ersten musikalischen Lebenszeichen erschien im Jahr 1997. Und bei diesem House-Track konnte man schon sehr gut erahnen, wohin die musikalische Reise einmal gehen sollte. Allerdings fiel Stay Gold noch weitaus experimentierfreudiger aus als das eben gehörte Say Hello. Hier sind noch einmal Deep Dish mit Stay Gold.

Deep Dish und Stay Gold. Das war's für heute. Das war der Nachtflug heute mit den Nachtflug Classics. Das Tracklisting findet ihr online auf Facebook unter facebook.com/nachtflug.radio. Dort könnt ihr diese Sendung auch noch einmal online hören. Zum Abschluss der heutigen Nachtflug Classics Ausgabe gibt es etwas von einem DJ und Produzenten namens Michael Reinboot. Charles, eine Single aus dem Jahr 1995. Das war der Nachtflug. Nächste Woche hören wir uns wieder. Tschüss, sagt Christian Ohrens.

0: Spieglein, Spieglein an der Wand. Wer ist der bescheuertste Moderator im ganzen Land?
1: Jörgi McFly!
0: Ja, vielen Dank fürs Gespräch. Willkommen zur Jörgi McFly Show. Ich wünsche euch viel Spaß und wir starten mit Level 42. Was heißt das auf Deutsch? 42 Löffel? To be with you again. Viel Spaß heute.

0: Mark King und seine Tanzkapelle Level 42, To Be With You Again. Schön, dass wir wieder zusammen sind heute. In der Jörgi McFly Show. Diese Sendung ist uns lieb, aber nicht teuer. Es fallen für euch keinerlei Gebühren an. Und angeschlossen sind diverse Websender und UKW-Stationen. Und auch unser Studio-Staubsauger. So, alle Krümel weg. Und was macht der Moderator jetzt?
1: Er tut den Stecker rein und alle Knöpfe auf 10. Da kann die tierische Post abgehen. Und dann denkst du, jetzt ist es endlich vorbei. Da zählt er wieder an und das geht.
2: 2, 3, 4,
3: 5, 6, 7, 8, 9.
0: So, dann wollen wir mal die Sendung in Fahrt bringen hier. Ausgabe der Jörgi McFly Show und ihr seid dabei. Wunderschön ist das. Das ist wunderschön. Ich bin Jörgi McFly. Falls ihr Fragen habt zur Sendung, Kritik oder Musikwünsche, dann schickt mir eine Mail an erlebnisradio@t-online.de. erlebnisradio@t-online.de. Was könnt ihr heute erwarten, außer euren Musikwünschen? Es gibt die Turbo Maxi Single, ein toller Megamix aus Spanien ist es heute. Soundtracks und Filmmusik aus einem ganz, ganz großen Boxfilm unserer Zeit. Und es gibt den Musikwunsch von Lale Lala. Lala heißt sie. Lala Thomsen aus Bargfeld-Stegen. Das ist der hier.
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0: das war Ixi mit der Hollywood-Schaukel.
1: Du, Jörg?
0: Ja, Ixi?
1: Haben die bei diesem Sender eigentlich keine richtigen Moderatoren?
0: Danke.
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Hörer, Hörer, aufgepasst! Der Jörgi hat ein Briefchen aufgemacht oder besser gesagt eine E-Mail an Erlebnisradio gegen die erlebnisradio@t-online.de. Sebastian Harnig hat mir geschrieben: Lieber Jörg, wie wird man eigentlich ein guter Moderator? Ein guter Moderator? Also, das weiß ich doch

0: Amy Grant, Good For Me in der Jörg Emmert Fleischow. Und wir haben noch mehr Hörerpost bekommen. Sabine Heinz hat geschrieben, wie lange sind die Rolling Stones eigentlich schon im Geschäft, Jörg? Das weiß ich gar nicht. Auf jeden Fall schon sehr lange. Denn die Textbeilage zum ersten Album der Band, die war ja noch in Stein gemeißelt damals, ne? Ja? Und Carsten Hildebrand würde ganz gerne einen Vergleich ziehen zwischen Jörgi McFly und der Telegate-Auskunft. Die Rufnummer der Telegate-Auskunft 11880, schreibt Carsten, die passt ja so wunderbar zu Jörgi McFly. 11880, 11 Gehirnzellen, 88 dumme Sprüche und 0 Zuhörer. Danke, Carsten.
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0: Was für eine Show ist denn das hier?
1: Ja, die Jörgi McFly Show, ich sag's noch einmal, die Jörgi McFly Show, man kann's gar nicht oft genug sagen, die Jörgi McFly Show. Tja, eure Eintrittskarte für die Welt der Popmusik. Ich habe im Moment ein bisschen Ärger mit meinem Nachbarn. Ja, er behauptet, dass ich seine Gartenzwerge zur Prostitution gezwungen hätte und mit seiner Frau gebadet habe nach 22 Uhr. Ob das stimmt? Na, weil er das sagt. Albert One, unsere Disco-Kugel des Vertrauens. Face to Face, die Maxi.

0: Die aktuelle von Albert One, Face to Face.
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0: Hallo, wir sind's, die Typen von eurem Lieblingssender.
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0: Na, das will ich aber meinen hier. Sie hörten den Landfunk.
5: Ja, das gehörte jetzt nicht hierher.
0: Dafür aber diese Nummer hier. Ich tanze mit dir. Rate doch mal, wer das singt.

habt ihr ihn erkannt? Ja, Rüdiger Schulz alias Purple Schulz. Damals war er noch Leadsänger der neuen Heimat. Ich tanze mit dir in den Himmel hinein. Wir mussten dieser Tage leider Abschied nehmen von einem ganz, ganz Großen der Popgeschichte. Mr. David Bowie ist nicht mehr. Er verlor den Kampf gegen die fiese Krankheit Krebs. 18 Monate hielt er ihn geheim gegenüber der Öffentlichkeit. Insofern war sein plötzlicher Tod ein großer Schock, auch für die Kollegen und für Milliarden Fans auf der Welt. Ich sag's mal mit Udo Lindenberg. Wir sind furchtbar traurig. Have a good flight, Major Tom. We'll miss you on Earth.

0: Blue Jean von David Bowie, und er war zweifelsohne eine der schillerndsten, kreativsten und erfolgreichsten Persönlichkeiten im Pop-Business. Was bleibt, ist seine Musik, sie wird ewig weiterleben, auch hier in der Jörgi McFly Show.
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0: Und wir machen weiter mit dem nächsten Programmpunkt.
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3: und Filmmusik.
0: Es gibt durchaus schon CDs, da muss ich wegen der Farbgestaltung und der Schriftgröße schon auf meine Brille zurückgreifen, um die Titel ablesen zu können. Hier ist es so, Rocky IV, der Soundtrack, Man Against the World, Survivor für Anne Lethien aus Lübeck. Soundtracks und Filmmusik.

Ein Mann gegen die Welt. Survivor, Man Against the World. Yogi McFly wünscht guten Flug. Die Yogi McFly Show, Showbido. Ich bin Yogi McFly. Hi. Einen zauberhaften Brief habe ich bekommen. Ich bekomme regelmäßig Briefe und selten sind sie so zauberhaft wie diese hier. Wobei, ich kann mich da eigentlich gar nicht genug beklagen. Vielen Dank an alle, die mir so nett schreiben. Und stellvertretend für alle möchte ich mal den Brief von der Franziska vorlesen, die diese Sendung über den grünen Klee lobt. Vielen Dank. Ich bin 3 cm größer geworden heimlich. Franziska fragt nach einer Version von Take On Me. Klar, der große Hit von Aha, die mit einem Cold End endet. Wie man in der Fachsprache diese abrupten Enden nennt, also keine Ausblende am Ende, sondern ein abruptes Ende sozusagen. Diese Version gibt es nicht auf Platte, sondern im Video. Das heißt, die Videoversion von Take On Me von Aha hat dieses Cold End. Und deswegen habe ich mir jetzt mal überlegt, dann legen wir halt mal die Videoversion auf und spielen das Video ungekürzt. Aha, Take On Me in der Cold End Version für die Franzi. Bitteschön.

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0: Die heutige Turbo-Maxi-Single ist der Max Mix Volume 1, der brandneue La Leyenda del Primer Megamix Español von Mike Platinas.

0: Ausgewählt von unserem 80er-Musikexperten André Pölz.
1: Jawohl, der Max Mix Volume 1 Trente Anniversario. Zum 30. Geburtstag der Max Mixes, made by Mike Platinas. Und in der Reihenfolge ihres gemixten Auftretens hörten wir unter anderem Silver Pozzoli, Scotch, Fancy, My Commission, Brian Eyes und Ken Leslo. Ja, danke, Mr. Platinas. Eingeschaltet habt ihr euer Radio und...
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1: Das hätte ich jetzt selbst kaum besser singen können. Singen schon mal gar nicht. Das lockere Zelttraining. Mit dem Pilot of the Airwaves. Nicht Pirate, wie jemand schrieb. Kein Pirat, sondern der Pilot. Pilot of the Airwaves. Der Pilot der Wellen, der Radiowellen. Und der bringt den Wunsch von Annette aus Meldorf. Und sie wünscht sich für Frank und Janine. Passend zu ihrer neuen Tapete. Cherry Cherry Lady von Modern Talking. Damit sie, so schreibt sie, die Noten nicht mehr von der Wand ablesen müssen. Gibt's die Musik direkt live aus dem Radio. Cherry Cherry Lady.

0: Die dritte Nummer 1 Single von Dieter und Thomas nach You're My Heart, You're My Soul und You Can Win If You Want. Cherry, Cherry Lady, das die Special Dance Version.
1: Ich komme aus der Zukunft, um die Menschheit vor dem Schlimmsten zu bewahren. Die Wurzeln des Übels liegen hier.
0: Wo?
1: Wo sind die Kinder von Frau Modern und Frau Talking?
0: Hier liegen die.
1: Auftrag ausgeführt.
0: Oh Gott, was habe ich gemacht? Die liegen ja hier. Meine sehr verehrten Damen und Herren, liebe Zuhörer, der Beginn der nachfolgenden Sendungen verschiebt sich etwa um 3 bis 4 Stunden.
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0: Ich nicht.
2: Ist es

0: Heute ist nicht alle Tage. Jörgi kommt wieder, keine Frage.
1: Die Zeit ist wirklich rum. Ich kann nichts machen. Die Uhr ist fortgeschritten. Wir hören uns wieder in der kommenden Woche und ich würde mich sehr freuen, wenn ihr dabei wärt. Jörgi McFly sagt Bye. Und geht raus mit Joy. Touch by Touch. Bleiben wir doch in Berührung.

0: Mit etwas mehr Speed starten wir diesen Montagabend. Lasst uns eine Reise unternehmen. Voyage, Voyage. Was passt besser in die Sommerzeit? Was passt besser in die Urlaubszeit? Herzlich willkommen zu einer neuen Ausgabe der Beach Parade Reloaded, eurer Disco and Club Web Radio Show.
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0: Es ist Montagabend, es ist Sommerzeit, es ist Urlaubszeit. Aber keinen Urlaub für die Beach Parade Reloaded, eure Disco and Club Web Radio Show hier bei In The Mix Radio. Ich bin Tommy Slewitz, freue mich auch heute über die nettesten Hörer im Web. Schön, dass ihr mit dabei seid. Ich hoffe, ihr genießt den Sommer. Ich hoffe, ihr genießt die Urlaubszeit. Los ging's heute mit Andreas Krämer, Presence Outer Wave and Chunk Project. Voyage, Voyage. Die Urlaubsreise. Und der ein oder andere sucht das Licht im Urlaub. Chasing Light. In diesem Sinne, schönen Montagabend. Erstmal mit Ray Knox.

So klingt ein schöner Sommerabend bei In The Mix Radio. Dino Brown und Melody Castellari mit ihrer Version von Zombie. Im Sommer rennt ja der ein oder andere Zombie durch die Straßen, an den Stränden entlang oder auf den Partys. Zombie hin, Zombie her, wir genießen den Sommer. Wir genießen den Montagabend. Und wir hören nicht auf zu glauben, woran auch immer. Don't stop believing. Hier ist ein Titel von Attraction.

Oh ja, es ist Sommer outside. Und es ist Sommer hier im Stream. Zwei Hits am Stück mit zunächst der Track Chill mit Joe, Stop Believing. Und noch im Hintergrund Massive Braids, Can You Feel the Summer? Ich hoffe, ihr genießt den Sommer. Ich hoffe, ihr genießt den Urlaub. Falls ihr keinen Urlaub habt, genießt den Montagabend. Jetzt gibt's was für alle, die Lust haben auf Holiday-Vibes. Jetzt gibt's nämlich den Holiday-Mix, das Original aus den 1980ern, gemegamixt von Raul Orellana. Ich spiele euch aber heute nicht das Original, oh nein, den Holiday-Mix, den gibt's jetzt nämlich auch in der 40 Anniversary Edition. Die wurde gemegamixt von DJ Funny und für euch heute Abend der Holiday-Mix in der D-Version.

Eigentlich ist dieser Megamix ja aus 1980ern, aus 1986, aber es gibt inzwischen die 40 Anniversary Edition, 40-jähriges Jubiläum. Die Titel sind die gleichen wie 1986, allerdings neu gemegamixt in 2026 von DJ Funny.

So viele Titel gab's schon mal und gibt's immer wieder. Nur irgendwie sind sie die letzten Jahre kürzer geworden. Nichtsdestotrotz, Living Without Your Love. Interactive im Original. Jetzt ist der Titel wieder da. Interactive zusammen mit Empire One und Anodizer und Chris Nitro. Und noch immer leben sie mit ohne unsere Liebe. Without Your Love. Ganz viel Sommer, ganz viel Urlaub, ganz viel Liebe. Deshalb rutschen wir jetzt alle ein bisschen zusammen. Move a little closer, Barry Wilson.

Einen für mich, einen für dich, gerecht geteilt würde ich sagen. Zwei Hits am Stück heute Abend hier auf In The Mix Radio bei der Beach Parade Reloaded, eure Disco and Club Web Radio Show. Zunächst hätten wir Move A Little Closer von Barry Wiles, diesmal zusammen mit Bob Shepard und der Club Master. Und noch im Hintergrund ein Remake, One For You, One For Me, Klassiker bei La Bionda aus den 1970ern. Wurde auch schon des Öfteren mal gecovert, unter anderem von den Saint-Tropez Cats. Und das gab's heute Abend hier im Stream.

Wir genießen den Sommer. Wir genießen gutes Wetter, wir genießen schlechtes Wetter und wir genießen Sommerhits. Molella zusammen mit Nick Peloso und Che Peralta. Showana.

So klingt der Sommer am Montagabend bei In The Mix Radio. Mabra, Timasso im Two Cowboys Main Remix. Damit entlasse ich euch in diese Montagnacht. Die nächste Ausgabe der Beach Parade Reloaded hier bei In The Mix Radio kommt Montag ab 20 Uhr. Ansonsten, Freunde, ich liebe euch. I love you. Hier ist Helen. Genießt den Sommer, genießt die Urlaubszeit. Und natürlich genießt In The Mix Radio. Ciao.

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1: Jo, einen wunderschönen. Da ist wieder die Stimme aus Berlin. Mit den Klangwald Radiocharts sind wir am Start in der Kalenderwoche Nummer 29 im Jahr 2026. Diane ist wieder dabei, hat euch die Top 15 Tracks der Charts mitgebracht, sowie insgesamt, oh, jetzt muss ich direkt nachgucken, ich glaube, es waren 12 Neuvorstellungen. Wenn ich mich nicht irre, habe ich 12 einsortiert. 1, 2, 3, 4, 5, 6, 7, 8, 9, 10, 11, 12. Genau. Ja, ich hoffe, ihr seid alle wohlauf, euch geht's allen gut. Liebe Grüße gehen an alle angeschlossenen Radiostationen sowie an alle Heimlichlauscher, die hier so im Hintergrund schon warten. Einige schalten ja meistens erst die Neuvorstellung ein. So ein kleiner Insider. Was ich immer sehr witzig finde. Oder wenn die Tagesschau vorbei ist. Merke ich auch. Ja. Egal. Wir haben Spaß mit folgenden Platzierungen. Auf Platz Nummer 15 ist Wogon Poetry, landet mit dem Titel aus Systems Red. Die sind in der fünften Woche am Start. Die waren in der Vorwoche auf 9. Als neuen Steiger auf Platz Nummer 14 hat Blacklight geschafft, die Jungs aus den Staaten mit dem Titel Haunting of Us im Fictional Remix. Und Platz Nummer 13 in der Vorwoche auf 12 mehr sein mit dem Titel Ariel. Oder Ariel. Nee, Ariel sag ich einfach mal. Remix bei Adoration Destroyed, die sind in der dritten Woche am Start und wie immer von hinten nach vorn, ihr wisst ja, und nach dem Platz 1 nochmal die Zusammenfassung, bevor wir in die Neuvorstellung übergehen. Ich wünsche euch jetzt jedenfalls viel Spaß mit Vogon Poetry, Blacklight und mehr sein. What's up?

Und weiter geht's. Platz Nummer 12 belegt Ego M mit dem Titel Devotion im Rob Dust Rework. Die waren in der Vorwoche auf 11, diese Woche auf 12, sind in der dritten Woche am Start. Euer Platz Nummer 11 ist von 13 hochgeschoben worden, nämlich Angels and Agony mit dem Titel Changes. Die sind in der achten und letzten Woche dabei, deshalb fallen die in der kommenden Woche raus, könnte also nicht mehr voten. Platz Nummer 10 belegt als Neueinsteiger Phaser One featuring White Noise TV mit dem Titel Infinity im Fox, in der Fox-Version. Frag mich nicht, was das heißt. Ich weiß es nicht. Ich habe zwar gestern noch mit ihm geschrieben, aber so viel erfahre ich dann auch nicht. Oder beziehungsweise vergesse auch mal zu fragen. Also jetzt viel Spaß mit Ego and Angels and Agony und Phaser One.

Yo, Phaser One, Infinity, ein sehr schöner Titel, wie ich finde. Aber das ist jetzt mein Geschmack, euer Geschmack kann ganz anders ausfallen. Und wir kommen schon wieder zu den Platzierungen 9, 8 und 7 und haben auf Platz 9 als Neueinsteiger am Start Mental Discipline mit dem Titel Rise Again. Platz Nummer 8 belegt Silke Bischoff mit dem Titel Northern Lights. Sie sind in der vierten Woche am Start, waren in der Vorwoche auf 6 und also um 2 Titel nach unten geschoben worden. Und auf Platz Nummer 7 von Platz 4 runtergeschoben wurde Neurotic Fish mit dem Titel Skid 26, also in der 2026er Version. Der Titel ist ja, wie gesagt, schon mal vor fast 30 Jahren erschienen in der Originalversion. Und die sind in der fünften Woche hier dabei und deswegen wünsche ich euch jetzt viel Spaß mit den Platzierungen 9, 8 und 7. Mental Discipline, Silke Bischoff und Neurotic Fish.

Jo, Neurotic Fish in der 2026er Version mit dem Titel Fish. Das war euer Platz Nummer 7 und da sind wir schon wieder bei den Platzierungen 6, 5 und 4 angelangt und auf Platz Nummer 6 von 8 hochgeschoben wurde Rue Overkamp mit dem Titel Eiszeit. Die sind in der dritten Woche am Start. Platz Nummer 5 in der Vorwoche ebenfalls so 5 gewesen. Blutengel mit dem Titel Schwarzer Engel sind in der fünften Woche am Start. Und euer Platz Nummer 4 wurde von Platz 3 runtergeschoben, nämlich Frozen Plasma mit dem Titel Silberlicht. Die sind in der sechsten Woche hier dabei und deswegen wünsche ich euch jetzt viel Spaß mit den drei Titeln in Folge.

Frosenplasma und Silberlicht war am Start und wir kommen zu den Platzierungen 3, 2 und 1 und da haben wir auf Platz Nummer 3 als Neueinsteiger hier am Start Division Red Dogs mit dem Titel Synchronize and People the Others Remix. Ja, der Titel ist nochmal neu aufgesetzt worden und Division Red Dogs ist ja dieses neuere Projekt von Division. Camouflage in der Vorwoche auf 2, diesmal auch wieder auf 2 mit dem Titel Strangers. Kannst du mal nicht aussprechen. Die sind in der 7. Woche dabei. Den Titel werde ich allerdings heute mal weglassen, sonst passen alle Titel heute nicht in die Sendung rein. Und auf Platz Nummer 1, in der Vorwoche ebenfalls auf 1 und in der 3. Woche schon auf 1, Starsign mit dem Titel Silent Prayers im Rob Dust Remix. Und danach gibt es dann wie immer die Zusammenfassung und dann gehen wir über in die Neuvorstellung. Viel Spaß und bis gleich.

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1: Jo, da ist er wieder. Und für euch jetzt, wie schon erwähnt, im Schnelldurchlauf die Platzierung 15 bis 1 von hinten nach vorn nochmal erzählt und dann gehen wir über die Neuvorstellung. Und da hattet ihr auf den Ohren auf Platz Nummer 15 Wogon Poetry mit dem Titel All Systems Red. Die sind nach 5. Woche am Start, waren eine Vorwoche auf 9. Als Neuansteiger auf Platz Nummer 14 hat es geschafft Black Light mit The Haunting of Awesome Fictional Remix. Platz Nummer 13 von 12. Eins runtergeschoben wurde, mehr sein Titel Ariel im Remix bei Adoration Destroyed. Ist in der 3. Woche am Start, ebenfalls in der 3. Woche am Start, auf Platz Nummer 12 von 11 runtergeschoben wurden Ego M mit dem Titel Devolution. Rob das Rework. Platz Nummer 11 von 13 wieder hochgeschoben wurden Angels and Agony mit dem Titel Changes. Ist in der 8. und letzten Woche dabei, sind also kommende Woche raus. Auf 10 als Neueinsteiger am Start, Phaser One featuring White Noise TV mit dem Titel Infinity in einer Fox-Version. Platz Nummer 9 ebenfalls als Neueinsteiger am Start, Mental Discipline mit dem Titel Rise Again. Platz Nummer 8 von 6 runtergeschoben wurde Silke Bischoff mit dem Titel Northern Lights. Das ist in der 4. Woche am Start, in der 5. Woche am Start. Auf Platz Nummer 7 in der Vorwoche, auf 4 Neurotic Fish mit dem Titel Skin 26. In der 5. Woche dabei. Platz Nummer 6 von 8 hochgeschoben wurde Rue Oberkampf mit dem Titel Ice Side. Das ist in der 3. Woche am Start. Platz Nummer 5 in der Vorwoche, ebenfalls auf 5. Blutengel mit dem Titel Schwarzer Engel ist in der 5. Woche am Start, in der 6. Woche am Start. Auf Platz Nummer 4 von 3 runtergeschoben wurde Frohn Plassner mit dem Titel Silberlicht. Die sind in der 6. Woche am Start. Als Neuansteiger auf Platz Nummer 3 haben sie geschafft Revision Redox mit dem Titel Synchronize im People Theaters Remix. Das heißt, der Titel wurde auch neu aufgemischt. Den Titel, den ihr heute nicht gehört habt, den ich weggelassen habe, ist in der Vorwoche auf 2 gewesen, ist diese Woche auch wieder auf 2. Camouflage mit dem Titel Stranger's House ist in der 7. Woche am Start, also nochmal Gas geben und in der nächsten Woche, dann in der 8. und letzten Woche, aber eher so dann nochmal diese Woche Stoff geben. Und auf 1 hattet ihr so eben auf den Ohren Starsang mit dem Titel Silent Prayers und Rob Dust Remix ist in der 3. Woche am Start und auch in der 3. Woche auf Platz Nummer 1. Das heißt, in der Vorwoche waren die auch schon auf 1. So, und wir gehen über zu den Neuvorstellungen. Da liegt im Player für euch ein Titel aus Spanien kommt, nämlich Lifelong Corporation mit dem Titel Trapped in the Night. Dahinter steckt der Albert Roder und er hat noch ein zweites Projekt. Er ist ziemlich rege unterwegs. Ich muss dazu sagen, der Titel ist auch teilweise KI belegt, also deswegen nicht wundern. Und am Start sind wieder die Band, die ich auch nicht aussprechen kann. Ich sag mal dazu, nimm. Ich weiß, dass jeder Buchstabe für einen einzelnen vorne steht, aber ich komme auch diesmal wieder nicht drauf. Der Titel nennt sich Gangster. Die Formation kommt aus, wenn ich das mal gleich finde, wäre ganz nett, da ist es doch, aus Berlin und hat sich meines Wissens nach 2016, 17 hier gegründet oder ist das erste Mal in Erscheinung getreten. Ist ein Duo, das bekannt ist für düstere elektronische Musik, das stimmungsvolle Musik kreiert, die von eindringlichen Synthesizer-Sounds, unheimlichen Atmosphären und mysteriösen Frauengesang geprägt ist. Lee und Michael Laudag begaben sich auf eine Klangreise an der Schnittstelle zwischen New Brutalist Theater, experimenteller elektronischer Musik und Technokultur. Jawohl. So sieht es nämlich aus. Und wir kommen zu einer Formation. Ach, ich weiß ja nicht, ob wir die hier auch schon mal hatten. Ich muss direkt mal. Doch, hatten wir schon mal. Die kommt aus. Jetzt kommt's. Exu in Schweden. Die Band wurde im März 2019 gegründet. Die Mitglieder sind Ola Stahlbrink und Lasse Urgraf. Ja. Und ich rede davon der Formation Klimazombies. Die sind hier am Start mit dem Titel A Beautiful Day. Und damit wünsche ich euch jetzt mit den drei Titeln in Folge viel Spaß. Und wir hören uns gleich wieder mit den nächsten Neuvorstellungen.

Jo, da ist sie wieder mit den nächsten drei Titeln und da sind wir am Start mit folgenden Formationen. A Spell Inside ist wieder am Start. Diese am Start mit dem Titel Still Jetzt oder Still Jetzt, wie auch immer, im Rob Dust Remix. Ja, böse Zungen behaupten, da ist ja nicht so viel was los mit dem Rob Dust, weil er ziemlich viele Remixe zur Zeit macht, aber es ist so, wie es ist. A Spell Inside ist eine deutsche Elektropop-Band, die 1989 ein neues von Sänger Michael, auch Mel Rowe und Peter P. Kirk gegründet wurde. Und sie sind, wie gesagt, am Start mit dem Titel Still Jetzt. Was kann ich euch noch dazu erzählen? Eigentlich nicht weiter, will ich ja nicht weiter da so reingreifen in dieses Ganze. Und wir haben eine Formation am Start, die ist schon wirklich lange am Start, nämlich seit den 1980er Jahren, nämlich eine New Wave Band, die sich dann nennt When in Rome. Das ist eine, kommt aus Großbritannien. Gegründet wurde die 1987 und 2006 und zwischendurch haben sich 1990 aufgelöst. Ja, was soll ich euch dazu sagen? Also ursprünglich war Andrew Mann der Sänger und Cliff Farrington zusammen mit Michael Floreal am Start. Die haben sich ja dann, wie gesagt, 1990 getrennt, sind dann auseinandergegangen, weil sie sich einfach nicht mehr verstanden haben. Ich weiß aber, dass der Cliff Farrington das Projekt weitergeführt hat und deswegen ist der Titel jetzt hier ohne den Originalsänger am Start. Der Titel nennt sich da ganz einfach Human Nature. Die sind schon lange dabei und er war auch auf Tour viel. Ich habe mich dazu tatsächlich mal belesen, weil das einer meiner Lieblingsbände aus den 80ern ist. Und als Neuvorstellung liegt im Player für euch MDMC mit Shake It Off. Und zu MDMC erzähle ich euch dann im Nachgang noch was. Ich sag erstmal, macht's ab und lasst es mal auf euch wirken.

Ja, wie ich euch versprochen habe, hier noch die Erklärung. Deswegen wollte ich erstmal den Titel wirken lassen auf euch zu NDMC. Ist eine Formation, die alte japanische Stadt Kyoto ist der Geburtsort und aktuelle Wohnsitz von NDMC. Sie ist ein vielseitiges Talent, das mit Farben malt und mit Klängen komponiert. Zudem ist sie eine der Künstlerinnen des Studio Adventure Kollektivs in Vietnam. Ja, Musik eigentlich aus Vietnam und nicht aus Japan, wenn man es so ganz genau nimmt. Astrali ist wieder am Start. Die sind am Start mit dem Titel It's Alright. Es ist eine Formation aus Schweden in Göteborg, kommend nämlich aus Gävle und Göteborg. Sie ist maßgeschneiderter Elektropop für alle, die noch immer gute Melodien mögen. Oh Gott, Astrali ist eine melodiöse, melancholische und vor allem eigenprägige Popmusik, beeinflusst durch die Bands wie Pet Shop Boys, Erasure und natürlich Depeche Mode, aber immer mit ihrer eigenen Note. Jawohl, Astrali mit dem Titel It's Alright. Dark Distant Spaces mit dem Titel What If I ist am Start. Wer steckt jetzt da dahinter? Da muss ich echt rumkramen. Dahinter steckt Harald Schoger, Marc Buchner und Veit Wieler, die im Herbst 1984 in Augsburg von Roland Noel, Veit Wieler und Harald Schoger gegründete Band DDS. Sollte das Leben der drei grundlegend verändern. Die Schüler trafen sich an einigen Wochenenden, um mit ihrer sehr einfachen Ausrüstung, zwei billigen Synthesizer in einem geliehenen Drumcomputer sowie zwei preiswerten Gitarren, ihrer Leidenschaft für das Komponieren einer eigener elektronischer Musik nachzugehen. Übrigens klang eine der Gitarren besser, wenn man sie als Percussions-Instrument einsetze, was ich mir auch ganz gut vorstellen kann. Dark Distant Spaces, What If I? Und Sydney Valette ist am Start mit dem Titel UFO. Und kann ich euch jetzt gleich weiter zu erzählen oder habe ich es schon wieder vergessen rauszugraben? Nee, kann ich euch tatsächlich. Ein Projekt aus Paris in Frankreich kommt. Durch eine abwechslungsreiche und fortschrittliche Karriere, die verschiedene Stilrichtungen elektronische Musik umfasst, bewahrt Sydney Valette ein Höchstmaß an Vision und Disziplin. Tja, lasst euch überraschen von dem Titel. Ich wünsche euch erstmal viel Spaß. Bis gleich.

Da ist sie wieder, ihr hattet auf den Ohren Sydney Ballett mit dem Titel UFO. The Course ist wieder am Start, mit dem Titel Grau zu Licht. Dahinter steckt Stefan Kors, der ja unter anderem auch Produzent ist. Ja, deutscher Titel, also deutschsprachiger Titel, wieder mal am Start. Er freut mich auch sehr, dass er den Weg zu uns gefunden hat. Genauso wie Kontrast mit dem Titel Sekundenlicht. In der Radio Edition habt ihr den Titel gleich auf den Ohren. Kontrast, ebenfalls eine Formation aus Deutschland kommt, deutschsprachig unterwegs. Und die Stimme von Robert ist wieder mal einzigartig im Vordergrund, hat mich im Interview auch sehr bewegt. Und ebenfalls eine Formation aus Deutschland kommt, nennt sich Sin Cos Tan, ausgesprochen Sinus Cosinus Tangens mit dem Titel Icarian. Die Formation hat sich 2012 gegründet und was soll ich sagen, anstelle dass die kommt nicht aus Deutschland, die kommt aus dem Norden, aus Skandinavien. Wie komme ich jetzt auf Deutschland? Aber wie gesagt, ich kann mich ja auch mal. Aus Finnland kommen die, you know, Synthpop-Tour aus Finnland. So ist es. Warum komme ich auf Deutschland? Vielleicht wegen Cosinus und so und dem ganzen Dingsbums-Hilumpe. Ihr wisst schon. Physik war ich immer ganz gut. Nebenbei erwähnt. Ja, und sie haben natürlich nicht gestartet, so wie bei den Finnen so oft die Erwartungshaltung ist, so wie Lordi damals. Nein, sie haben mit Synthpop gestartet und seit 2012 sind sie bereits am Start. Wie gesagt, jetzt hier mit dem Titel Icarian. Und an der Stelle verabschiede ich mich schon mal, wünsche euch eine schöne Zeit. Wir hören uns wieder nächste Woche gleich. Übernächste Woche. In 2 Wochen. Nächste Woche ist mal Urlaub angesagt und deswegen habt ihr mal eine Woche Ruhe vor mir. Bis dahin, tschüss, winke, winke und bye, bye.

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